Geist der Freizügigkeit, Edmund Allen, das. Sieht die Leute von der Friedlichkeit.